0: Es la hora 4:17.
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